0: ihm egal. Und wenn der sich mit dir streitet, ist er auch.
1: Normale, normale.

0: Gruppe, die Rakete aus der Hand und nicht losgelassen hat und so. Ja, an die Gruppe dann.
1: Ja, gefährlich. Ey,
0: die Bengalos auf dem Haus.
1: Wenn du
0: so Hacke bist, ja.
1: Ich hab so einen Glück noch weg.